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1: Hello, hello. Und dieser Dienstag, der wird Stand jetzt nicht so hot wie die letzten Tage. Wir bleiben unter 30 Grad. Das gilt aber nicht für unsere Mucke. Top Sommer Vibes, Top Music. Jetzt von Ygel, Moving to the Sun.

Thüring so langsam die Äuglein aufmacht. Reiter Fordi dazu an. Lukas hier, moin. Für die einen geht's auf Arbeit, andere watscheln erst jetzt nach Hause. Schön Semesterferien bzw. letzte Schulferienwoche ausnutzen. Gutes Nächtle, ne? Und für alle anderen, schicken starten den Dienstag. Thomas Gray ist dabei. Rumors.

Schlafsand rauspulen und dazu Reis auf Vordi am Start. Lukas hier, grüß dich. Max ist immer noch krank, ist dann morgen hoffentlich wieder zurück. Und so geht's ja ganz vielen gerade. Sommergrippe ballert direkt doppelt, wenn die Bude dazu auch noch über 30 Grad hat. Gutes Fitwerden in die Runde, auf dass ihr schnell wieder auf die Beine kommt. Wir helfen mit Top Sommer Vibes, Top Music. 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
4: Reiter vor dir ist hier. Wir gucken auf das Wetter. Aktuell, ja, viele Wolken, die sich über Thüringen ziehen. Dazu Werte um die 14, 15 Grad. Später geht es hoch auf bis zu 27 Grad. Da haben wir dann auch wieder ganz viel von der Sonne. Und alles, was für Thüringen heute Morgen wichtig ist, hörst du jetzt von Maren.
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6: Guten Morgen. Nach dem schweren Erdbeben in Venezuela vor anderthalb Monaten hat es jetzt Kolumbien erwischt. Die Regierung hat den Notstand ausgerufen. Bisher sind über 100 Menschen gestorben. Mehr als 1500 Häuser sind beschädigt, dazu auch Schulen und Krankenhäuser. Andere Länder schicken jetzt Hilfe runter, um Überlebende aus den Trümmern zu retten. Nach der Pannenübung im Sandbergtunnel im Ilmkreis hagelt es Kritik. Bei einem Test am Wochenende mit einem brennenden ICE kam der Rettungstrupp wohl erst nach über 2 Stunden. Das Innenministerium spricht von Schwachstellen bei Alarmierung und Kommunikation. Teilweise lief die Alarmierung nämlich per Fax. Jetzt soll das Ganze ausgewertet werden. Bei der Leichtathletik-EM in Birmingham hat Deutschland die ersten Medaillen abgeräumt. Gestern Abend holte Jemi Mabry Bronze im Kugelstoßen. Danach überraschte Florian Brem auf 5000 Metern mit einer starken Leistung und sicherte sich Silber.
4: Dankeschön, Maren. 6:01. Wir gucken auf die Straßen. Blitzer bei uns zuerst. A4 Richtung Dresden stehen sie zwischen Hermsdorf-Ost und Rüdersdorf. Ortseingang Taubach Richtung Weimar und Erfurt in der Domstraße. Dann Vorsicht, A4 Richtung Dresden zwischen Bucha und Jena-Göschwitz. Die rechte Spur ist da gesperrt. Und dann haben wir noch die A73 Richtung Suhl in Höherauffahrt Schleusingen. Ein totes Tier. Und wenn noch was fehlt, kostenlos anrufen oder WhatsApp schicken. Die Nummer für beides 0800, dann die 5. 99, 19, 99. Gute Fahrt.
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4: Good morning und es ist ein ganz besonderer Dienstag. Alle Gamer haben es vielleicht schon auf dem Schirm. Und wenn du keine Ahnung hast, in der nächsten halben Stunde kläre ich dich auf. Außerdem wieder deine Chance auf Festival-Tickets fürs kommende Wochenende. Und ich sag dir, ob es wirklich stimmt, dass uns Urlaub dümmer macht. Jetzt aber erstmal.

Track zum Wachwerden von den Jonas Brothers, Only Human, reicht vor dir es an. Lukas hier, moin. Jetzt mit Felix Jehn, der auf Insta gestanden hat, sein Guilty Pleasure ist, dass er sich seine Mucke immer wieder auf Spotify reinzieht. Ist ein bisschen wie sich selbst als Hintergrund auf dem Handy zu haben, aber ganz ehrlich, spricht auch dafür, dass er das, was er tut, ziemlich, ziemlich geil findet. Und genauso soll es ja auch sein, ne? Hier ist sein neuer Siren.

0: deine Reihe Top 40 Morning Show hier mit mir, Lukas Moin. Dienstag ist der 11. August und da wissen viele Gamer ganz genau, was Phase ist.
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mit Harry Styles in den Dienstag. Einen schöneren Start kann es nicht geben. Deine Reise vor die Morning Show dazu an. Lukas hier grüßt dich. Jetzt mit dem Track mit dem Schüttelei. Serp und Location. 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

0: Ben Reiter vor dir ist an. Lukas für dich am Start. Macht uns Urlaub wirklich dümmer? Oder ist das nur so ein Spruch? Ich hab's für dich recherchiert. Die Antwort in der nächsten halben Stunde in der neuen Folge von unseren Urban Legends.
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0: Es sieht schön aus, jetzt schon. Die Sonne kommt raus, Werte um die 14 Grad. In einigen Teilen von Thüringen sieht es aber dunkel aus. Es bleibt heute aber trocken bei bis zu 27 Grad, also nicht so heiß. Und alles, was für Thüringen heute Morgen wichtig ist, hörst du jetzt von Maren.
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3: Guten Morgen. Nach einem schweren Erdbeben in Kolumbien gibt es schon mehr als 100 Todesopfer. Häuser, Schulen und Krankenhäuser wurden zum Teil schwer zerstört. Hilfe kommt jetzt aus Mexiko, Brasilien und den USA, um nach Überlebenden zu suchen. Auch Shakira, die aus Kolumbien kommt, zeigt sich betroffen. Auf Ex gedenkt sie der Opfer und schickt den Familien viel Kraft. Bei Hohenleumen im Landkreis Greiz ist gestern ein ganzes Feld abgebrannt. Das Feuer wurde gegen Mittag gemeldet. Die Feuerwehr konnte die Flammen gerade noch vor einem Waldstück und einem Kuhstall stoppen. Am Abend war der Brand dann gelöscht. Zwei Feuerwehrleute wurden leicht verletzt, weil sie Rauch eingeatmet haben. Der Schaden liegt laut Polizei im hohen fünfstelligen Bereich. Immer mehr Leute steigen aufs E-Auto um. Das zeigt eine neue Auswertung der HUK Coburg. Im zweiten Quartal sollen fast jeder Achte von einem Benziner oder Diesel zu einem Auto mit Strom gewechselt sein. So viele wie noch nie. Da geht es aber nicht nur um Neuwagen. Der Trend kommt auch langsam bei den Gebrauchtautos an.
0: Dankeschön, Maren. Wir gucken auf die Straßen. Blitzer bei uns zuerst. Gotha, Krusewitzstraße Richtung Krankenhaus stehen sie hinter der Brücke. Ansonsten aufgepasst, A4 Richtung Dresden zwischen Bucher, Jena, Göschwitz. Die rechte Spur ist da gesperrt. A4 Richtung Frankfurt zwischen Gera und Gera Langberg. Kaputter LKW. A9 Richtung Berlin zwischen Gefrees, Münchberg, Süd. Reifenteile liegen da rum. A38 Richtung Göttingen zwischen Bleicherode, Breitenwurbis. Spanngurte auf der linken Spur. Und A73 Richtung Suhl. In Höhe Auffahrt Schleusingen liegt ein totes Tier. Und wenn noch was fehlt, kostenlos anrufen oder WhatsApp schicken. Nummer für beides 0800, dann die 5, 99, 19, 99. Komm gut rein in diesen sonnigen Dienstag. Dazu von uns Top Vibes, Top Music von Katy Perry. Oh yeah.

0: Radio Top 40 durch die letzte Ferienwoche in Thüringen. Ja, und schon ab Montag, da geht's dann wieder von Null los. Oder?
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0: Klassischer Spruch, den ich als Schüler super oft gehört habe. Nach den Ferien haben die meisten eh so gut wie alles vergessen. Und das gilt ja nicht nur für die Schule oder fürs Studium, sondern auch für ganz viele andere Sachen, die seit einer Weile pausiert sind. Ja gut, in meinem Fall ist das vielleicht gar nicht so falsch. Vor allem, wenn ich an das Theaterstück denke, bei dem ich gerade mitspiele. Gefühlt ist da alles weg. Das stimmt in der Praxis natürlich nicht. Aber was es trotzdem gibt, ist der sogenannte Ferieneffekt. Der besagt zwar, dass grundlegende Fähigkeiten, sowas wie Lesen, zwar immer bleiben, auch wenn du es eine Weile pausiert hast, dafür fallen uns andere Sachen schwerer. Zum Beispiel alles rund ums Thema Mathematik. Allein nach nur ein paar

0: paar Wochen nichts tun, kann es sein, dass unser IQ einfach 20 Punkte nach unten geht. Aber no panic, schon nach 2-3 Tagen gewohnter Routine lässt sich das scheinbar verlorene Wissen reaktivieren. Es ist quasi nicht verloren, sondern einfach nur verschüttet. Glück gehabt. Urlaub macht uns also ein bisschen dümmer, aber halt nur auf Zeit.
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Egal wie müde du bist, bei dem wird immer mitgeklatscht. So will es das Gesetz. Zartmann, tau mich auf hier bei Radio Top 40. 6.48 Uhr ist es. Radio Top 40, Lukas hier, moin. Und die Zahl des Tages, das ist die 442. So viele Tonnen an Erdbeeren haben wir dieses Jahr bei uns in Thüringen geerntet. Das klingt erstmal super viel. 442 Tonnen ist es auch. Nur im Vergleich zum letzten Jahr leider gar nicht. Da waren es fast doppelt so viele. Crazy. Hätte ich nicht gedacht. Also gefühlt war es bei mir auf dem Erdbeerfeld um die Ecke viel voller als beim letzten Mal. Aber da siehst du mal wieder, zwischen Gefühl und Realität ist halt manchmal ein Riesenunterschied.

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8: Viel Himmelblau über Thüringen, paar Ecken sieht's grau aus. Es bleibt heute aber trocken und es wird nicht so hot, bis zu 27 Grad. Erst morgen knacken wir dann wieder die 30 Grad Marke. Und alles, was für Thüringen heute Morgen wichtig ist, hörst du jetzt von Maren.
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10: Guten Morgen. Für viel Gesprächsstoff sorgt weiter eine misslungene Tunnelübung am Wochenende im Ilmkreis. Im Sandbergtunnel wurde die Rettung aus einem brennenden ICE simuliert. Doch die Einsatzkräfte kamen 2 Stunden zu spät. Das Innenministerium spricht von einer Reihe an Alarmierungs- und Kommunikationsfehlern und will das Ganze jetzt gemeinsam mit dem Kreis auswerten. Ein Alarm soll sogar per Fax gekommen sein. Gute Nachricht für alle die, die nach den Ferien noch in den Urlaub fliegen wollen. Bei der Lufthansa drohen erstmal keine neuen Pilotenstreiks. Die Gewerkschaft und die Airline haben sich auf ein Schlichtungsverfahren geeinigt. Heißt für dich, Flüge sollen trotz Verhandlungen erstmal weiter normal starten. Die Piloten fordern unter anderem mehr Gehalt und eine bessere Altersvorsorge. Bei der EM in Birmingham hat Deutschland die ersten Medaillen klargemacht. Florian Brem holte nach krasser Leistung Silber über die 5000 Metern. Yemi Mabry schnappte sich Bronze im Kugelstoßen. Heute geht's unter anderem mit Stabhochsprung, Hammerwurf, Weitsprung und den Sprints weiter.
8: Dankeschön, Maren. Es ist 7:01. Wir gucken auf die Straßen. Blitzer bei uns zuerst. Wir haben aktuell zum Beispiel einen Blitzer auf der Strecke Gotha-Krusewitzstraße Richtung Krankenhaus, hinter der Brücke, dann A4 Richtung Dresden zwischen Bucha und Jena-Göschwitz ist die rechte Spur gesperrt. Da ist ein kaputter LKW. Einen kaputten LKW haben wir auch auf der A4 Richtung Frankfurt zwischen Gera und Gera-Langenberg. Dann A38 Richtung Göttingen zwischen Bleicherode, Breitenwurbis, Spanngurte liegen da rum. A73 Richtung Suhl zwischen dem Kreuz Bamberg und Breitengüßbach Süd, Reifenteile und das war's. Wenn du noch was gesehen haben solltest, kostenlos anrufen oder WhatsApp schicken. Die Nummer für beides 0800, dann die 5 99 19 99.
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8: Guten Morgen und ich merke schon die ganze Zeit, dass mir heute Morgen so ein kleines bisschen zu kühl ist. Ich habe eine kurze Hose an, die kürzeste, die ich bei mir im Kleiderschrank finden konnte. Habe hier die ganze Zeit die Fenster offen im Studio und es ist schon fröstelig, muss ich sagen. Aber Fenster zumachen ist trotzdem keine Option, weil so ein bisschen geil finde ich es ja schon, dass es gerade noch so kalt ist. Später wird es dann wieder warm. Bis zu 27 Grad, aber immerhin nicht so hot wie die letzten Tage. Komm gut rein in den Tag, wir sind mit dabei mit Top Sommer Vibes, Top Music. Jetzt von Topic Becky G. Sorry, Papi.

0: Tag 2 nach dem SMS. Drei Top 40 ist dabei. Lukas für dich am Start. Und wenn es dir schon wieder an den Füßen kribbelt, haben wir da was für dich.
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Happy Dienstag. Dein Lieblingssenderei Top 40 ist an. Lukas hier, moin. Und eine Sache, die mich gerade etwas verwirrt hat. Wenn du seinen Namen bei Google reinhackst, ist das Erste, was kommt, ein Bild von Jason Derulo. Dabei sieht er eigentlich ganz anders aus. DJ Goja mit seinem Track Meet Chico seit einer Weile krass durch die Decke gegangen. Und das so sehr, dass selbst Jason Derulo, da ist er wieder, auf ihn aufmerksam geworden ist, mit dem er den Track dann einfach nochmal aufgenommen hat. Millionen von Menschen feiern's, und wenn du mal auf die Insta von DJ Goja klickst, gefühlt postet er da immer noch jeden Tag Videos von Leuten, die zu seinem Track abgehen. Ein Track mit ordentlich Ausdauer, also zumindest mehr als ich, wenn ich bei dem Wetter joggen gehe. Top Sommer.

erster Bite von der Frühstücksschnitte und dann so festgestellt, nope, doch noch kein Hunger. Ja gut, dann halt später. Nächster Versuch. Solange gibt's noch ein bisschen Mucke. Reite vor dir ist hier, Lukas für dich am Start und das sind Fastboy. Nothing lasts forever.

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1: Auch zum Dienstag ist die Sonne wieder am Start und die hat jetzt schon Bock. Werte um die 15 bis 17 Grad, später geht's hoch auf bis zu 27. Es bleibt trocken, morgen dann bis zu 30. Alles, was für Thüringen heute Morgen wichtig ist, hörst du jetzt von Maren.
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3: Guten Morgen. KZ-Gedenkstätten wie Buchenwald oder Mittelbau Dora sollen nächstes Jahr mehr Geld bekommen. Der Bund will dafür 10 Millionen Euro extra geben. Das Geld ist für neue Angebote, mehr Mitarbeiter und mehr Schutz vor Ort. Solche Gedenkstätten werden immer wichtiger, vor allem, weil sich durch Social Media immer mehr Fake News über unsere Geschichte verbreitet. Damit das Geld auch kommt, muss aber erst der Haushalt stehen. Die schiefgelaufene Tunnelübung im Ilm-Kreis am Wochenende will das Innenministerium jetzt ganz genau auswerten. Simuliert wurde da ein brennender ICE im Sandbergtunnel. Doch die Alarmierung der Einsatzkräfte dauerte viel zu lang. Benutzt wurde unter anderem ein Fax. Das hätte im Ernstfall Menschenleben kosten können. Was genau da nicht funktioniert hat, soll jetzt geklärt werden. E-Autos werden immer beliebter. Laut der HUK Coburg ist im zweiten Quartal fast jeder Achte von einem Benziner oder Diesel auf ein E-Auto umgestiegen. So viele wie noch nie. Gerade bei Gebrauchtwagen gibt es immer mehr Angebote. Ein Grund für den Trend könnten die hohen Spritpreise sein. Vor allem Leute, die viel Auto fahren, wechseln öfter.
1: Dankeschön, Maren. Wir gucken auf die Straßen. Blitzer bei uns zuerst. Erfurt-Hannoversche Straße statt einwärts, kurz vorm Bindersleben Knie. Und Gotha-Krusewitz-Straße stehen sie Richtung Krankenhaus hinter der Brücke. Ansonsten aufgepasst, A4 Richtung Dresden zwischen Bucher und Jena-Göschwitz, die rechte Spur gesperrt, da ein kaputter LKW. Und A4 Richtung Frankfurt zwischen Gera und Gera-Langberg, auch da ein kaputter LKW. Und wenn du noch was haben solltest, kostenlos anrufen oder WhatsApp schicken. Die Nummer für beides ist die 0800, dann die 5 99 19 99. Dir eine gute Fahrt und vor allem einen wunderschönen Dienstagmorgen.
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0: Das ist dein Dienstag mit Radio Top 40. Lukas hier, moin. 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

0: Ja, Freunde, die Woche ist noch gar nicht so alt. Da denken viele jetzt schon ans Wochenende. Beziehungsweise an die nächsten Tage. Denn nach dem Festival ist vor dem Festival. Und das ist in dem Fall das Highfield am Stürmthaler See bei Leipzig. Dieses Wochenende das vorerst letzte Mal mit Acts wie Kraftklub, 01099, Zartmann und so weiter. Felix und Nova aus Gera sind mit dabei.
1: Yay!
2: Sehr gut!
0: Vor einer Weile Tickets bei uns abgeräumt. Donnerstag öffnet der Zeltplatz. Da bin ich dann auch für dich am Start. Also, wenn Max wieder gesundi ist. Lukas hier, grüß dich. Und das ist Felix Jehn. 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

Track zum Dahinträumen oder eher Dahinsnoosen. Somber, My Body Isn't Ready hier bei Radio Top 40. Dein Dienstagmorgen, Lukas für dich am Start. Es ist 7.53 Uhr, jetzt mit dem Song, der mir immer wieder vor Augen hält, dass ich nicht pfeifen kann. Danke dafür. Ich mag ihn trotzdem.

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8: Reiter Fordi ist hier. Das Wetter in Thüringen, der blaue Himmel strahlt uns an, genauso wie die Sonne. Aktuell ja, ist es vielleicht noch ein bisschen zu kühl für kurze Klamotten. Später ist dann wieder nice, bei bis zu 27 Grad. Und alles, was für Thüringen

0: heute Morgen wichtig ist, jetzt von Maren.
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2: Guten Morgen. Nach einem schweren Erdbeben wurde in Kolumbien der Notstand ausgerufen. Über 1500 Häuser, darunter auch Schulen und Krankenhäuser, sind beschädigt oder eingestürzt. Schon jetzt gibt es mindestens 111 Todesopfer. Hilfe soll jetzt aus Brasilien, Mexiko und den USA kommen. Erst nach Venezuela ist es jetzt das zweite starke Beben in Südamerika in nur 2 Monaten. Die Brände bei Hohenleuben im Kreis Greiz und bei Haina im Kreis Hildburghausen sind aus. In Hohenleuben stand gestern ein Feld in Flammen mit heftigem Rauch. 2 Feuerwehrleute wurden beim Löscheinsatz leicht verletzt, weil sie den Rauch eingeatmet hatten. Auch der Waldbrand bei Haina ist gelöscht. Die Flammen dort waren sogar von der Autobahn aus zu sehen. Extremschwimmerin Nathalie Pohl will ab heute rund 200 Kilometer von Frankfurt bis nach Köln schwimmen. In nur 4 Tagen. Dafür geht's für sie durch Main und Rhein. Mit der Aktion will sie darauf aufmerksam machen, wie wichtig sicheres Schwimmen für Kinder ist. Gleichzeitig sammelt sie Spenden für Schwimmkurse und Schwimmprojekte.
0: Sweet. Dankeschön, Maren. Wir gucken auf die Straßen. Blitzer bei uns zuerst. Wir haben auch schon so ein paar Blitzer, die sind auch schon wach. Unter anderem auf der A71 Richtung Sangerhausen zwischen Oberhof und Grävenroda in der 80er-Zone. Dann stehen sie Erfurt-Hannoversche Straße stadteinwärts, kurz vorm Binderslebener Knie, hinter einer Hecke, richtig fies. Gotha-Krusewitz-Straße Richtung Krankenhaus, hinter der Brücke. Ansonsten haben wir die A4 Richtung Dresden zwischen Buchau und Jena-Göschwitz. Die rechte Spur ist hier gesperrt, da ein kaputter LKW. A4 Richtung Frankfurt zwischen Gera und Gera-Langenberg, Vorsicht, kaputter LKW auch da. A38 Richtung Göttingen zwischen Leinefelde-Worbis und Halbert-Heiligenstadt, kaputter LKW. Und A73 Richtung Suhl zwischen Eisfeld-Nord und Schleusingen, liegt ein totes Tier auf der rechten Spur. Und wenn du noch was haben solltest, kostenlos anrufen oder WhatsApp schicken. Die Nummer für beides ist die 0800, dann die 5 99 19 99.
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0: Ja, und ein Satz, den ich jetzt schon sehr oft gelesen habe: Urlaub macht uns dümmer. Einfach, weil wir die ganze Zeit nur abhängen, chillen, nichts tun. Da gehen ordentlich IQ-Punkte verloren. Aber stimmt das denn wirklich? Klären wir diese Stunde in der neuen Folge von meinen Urban Legends. Jetzt erstmal reinkommen den Dienstag. Paul Kalkbrenner ist mit dabei. Time to dance.

Wenn ich den höre, fühle ich mich gleich 10-mal cooler. The Weeknd Starboy hier bei Radio Top 40. Dein Dienstag ist das. Lukas für dich am Start. Und da grüßen Sie von der Dachterrasse. Oswald. Das sind 4 Jungs aus Berlin, die gerade einen nicen Remix nach dem anderen raushauen. Der hier ist einer davon. Für immer heißt er. Ja, und wie sehr die Boys das Teil selber lieben, das kannst du auf ihrem Insta auschecken. Hier siehst du, wie sie zu dem Ding bei schönstem Wetter auf ihrer Dachterrasse ordentlich steil gehen. Da kannst du jetzt mitmachen. Oder wenn du gerade keine Dachterrasse in der Nähe hast, geht auch das Auto, das Büro oder notfalls die Toilette. Hier sind Oswald und für immer. 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

Teddy Swims, zugehackt wie sonst was und trotzdem die Aura von dem Kuschelbären. Hier bei Radio Top 40, Top Sommer Vibes, Top Music für deinen Dienstag. Lukas für dich am Start, während die ersten Freibäder in Thüringen schon wieder offen haben. Ist schon geil um die Zeit. Wenn du noch das Becken für dich hast und keine Angst haben musst, dass dir irgendein Kind auf den Kopf springt. Gerade vielleicht noch so ein bisschen freezy, aber die Bewegung hilft. Und das mit dem Frieren hat sich später sowieso wieder erledigt.

tolles und vor allem entspanntes Ding von Olivia Dean, So Easy, hier bei Radio Top 40. Und von einer entspannten Nummer geht's zu einer, die eher für den Club oder für die Festival Stage geeignet ist. Steve Aoki, Sam Feld, I'm Going Out. Gönn dir!

0: Dein Dienstag, I'm going out, Steve Aoki hier bei Radio Top 40 und noch mehr Top Sommer Vibes, Top Music, wenn du dran bleibst.
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7: Hi, Top 40 ist hier. Die letzten Tage war um die Zeit der Pulli schon längst ausgezogen. Mittlerweile bleibt er noch an, denn die Werte sind immer noch unter 20 Grad. Später geht's hoch auf bis zu 27 Grad. Morgen wieder bis zu 30. Alles, was für Thüringen heute Morgen wichtig ist, hörst du jetzt.
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8: Guten Morgen. Nach der Pannenübung vom Sandbergtunnel im Ilmkreis will das Innenministerium jetzt eine ausführliche Auswertung. Simuliert wurde ein ICE-Brand im Tunnel. Das Problem, die Einsatzkräfte wurden nicht richtig informiert. Fast 2 Stunden lang dauerte es, bis die ersten da waren. Im Ernstfall viel zu spät. Laut erster Analyse gab es Probleme bei der Kommunikation und dem Alarmsystem. Immer wieder wird die Feuerwehr in Thüringen zu brennenden Feldern gerufen, so auch gestern bei Hohenleuben im Kreis Greiz. Die Einsatzkräfte konnten die Flammen vor einem Waldstück und einem Kuhstall noch stoppen. 2 Feuerwehrleute wurden bei dem Einsatz leicht verletzt, weil sie Rauch eingeatmet haben. Der Schaden liegt laut Polizei bei mehreren 10.000 Euro. Gute Nachrichten für alle, die auch jetzt noch in den Urlaub fliegen wollen. Bei der Lufthansa wollen die Piloten erstmal nicht mehr streiken. Die Gewerkschaft und die Airline haben sich auf ein Schlichtungsverfahren geeinigt. Da geht es ja seit Monaten schon um mehr Gehalt und eine bessere Altersvorsorge.
7: Dankeschön, Maren. Wir gucken auf die Straßen. Die Blitzer bei uns zuerst auf der A71 Richtung Sangerhausen zwischen Oberhof und Grevenroda, 80er-Zone und Erfurt-Hannoversche Straße stadteinwärts, kurz vorm Binderslebener Knie, hinter einer Hecke 50er-Zone. Dann haben wir noch Meldungen von der A4 Richtung Dresden zwischen Buchau und Jena-Göschwitz. Die rechte Spur ist gesperrt wegen Reinigungsarbeiten. Und das war's. Wenn du noch was haben solltest, weil du sagst, warte mal, da fehlt doch irgendwas, kostenlos anrufen oder WhatsApp schicken. Ich bin da. Die Nummer für beides 0800, dann die 5 99 19 99. Gute Fahrt.
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10: Einfach eine richtig geile Zeit zusammen haben. Yeah.

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0: mit Radio Top 40 durch die letzte Ferienwoche in Thüringen. Ja, und schon ab Montag, da geht's dann wieder von null los. Oder?
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0: Klassischer Spruch, den ich als Schüler super oft gehört habe. Nach den Ferien haben die meisten eh so gut wie alles vergessen. Und das gilt ja nicht nur für die Schule oder fürs Studium, sondern auch für ganz viele andere Sachen, die seit einer Weile pausiert sind. Ja gut, in meinem Fall ist das vielleicht gar nicht so falsch. Vor allem, wenn ich an das Theaterstück denke, bei dem ich gerade mitspiele. Gefühlt ist da alles weg. Das stimmt in der Praxis natürlich nicht, aber was es trotzdem gibt, ist der sogenannte Ferieneffekt. Der besagt zwar, dass grundlegende Fähigkeiten, sowas wie Lesen, zwar immer bleiben, auch wenn du es eine Weile pausiert hast, dafür fallen uns andere Sachen schwerer. Zum Beispiel alles rund ums Thema Mathematik. Allein nach nur ein paar Wochen nichts tun, kann es sein, dass unser IQ einfach 20 Punkte nach unten geht. Aber no panic, schon nach 2-3 Tagen gewohnter Routine lässt sich das scheinbar verlorene Wissen reaktivieren. Es ist quasi nicht verloren, sondern einfach nur verschüttet. Glück gehabt. Urlaub macht uns also ein bisschen dümmer, aber halt nur auf Zeit.
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Dein Dienstag ist das mit Radio Top 40. Lukas für dich am Start. Und sie sind der Grund dafür, dass es Castingshow-Bands immer noch bringen. Beziehungsweise der beste Beweis, Cat's Eye, vier Frauen aus den unterschiedlichsten Ecken der Welt, die seit ein paar Jahren Bambule machen und damit immer erfolgreicher werden. Siehst du schon, wenn du dir die Chartplatzierungen ihrer Tracks anschaust, vor einer Weile noch relativ weit hinten abgeschlagen, mittlerweile immer vorne auf den Top-Plätzen. Das gilt auch für ihr neuen Animal. Geht ab, macht Laune und sehr gut zum Mitsummen. Kannst du jetzt tun. 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

Robin Schulz hat jetzt schon Bock. Dabei ist es gerade mal 7:07. Weiter vor dir ist hier dein Dienstag. Lukas für dich am Start. Jetzt mit dem Track zur Sonne und zum Wetter, was heute noch am Start ist. Bis zu 27 Grad. Dazu Nikki or Desi und Sunroof. Mach dir einen wunderschönen Tag.

0: ist der neue von Nico Santos. Why don't you stay? Hier bei Radio Top 40, Top Summer Vibes, Top Music auch gleich von Lost Frequencies, The Feeling und noch mehr. Lukas hier, moin.
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0: kurz durchatmen, denn heute wird's nicht so heiß wie gestern. Keine 30 Grad, dafür bis zu 27, aber weiter Sonnenschein und trocken. Erst morgen wieder 30 Grad drin. Alles, was für Thüringen heute Vormittag wichtig ist, jetzt von Maren.
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2: Guten Morgen. Gerade auf Social Media verbreiten sich immer mehr Fake News über unsere Geschichte rund um die NS-Zeit. Um den Fokus aber wieder auf die Fakten zu legen, sollen Gedenkstätten wie Buchenwald und Mittelbau Dora mehr Geld bekommen. Der Bund plant dafür nächstes Jahr 10 Millionen Euro extra. Finanziert werden sollen damit neue Angebote, mehr Mitarbeiter und auch mehr Sicherheit vor Ort. Damit das Geld aber auch wirklich kommt, muss der Haushalt erst noch stehen. In Kolumbien wurde nach einem starken Erdbeben der Notstand ausgerufen. Über 1500 Gebäude, darunter auch Schulen und Krankenhäuser, wurden beschädigt. Mindestens 111 Menschen sind gestorben. Die Zahl der Opfer wird wahrscheinlich noch steigen. Nach Venezuela ist es das zweite schwere Erdbeben in der Region in kürzester Zeit. Extremschwimmerin Natalie Pohl ist heute früh bei Frankfurt in den Main gesprungen. Sie will in nur 4 Tagen rund 200 Kilometer über den Rhein bis nach Köln schwimmen. Mit der Aktion will sie darauf aufmerksam machen, wie wichtig sicheres Schwimmen für Kinder ist. Gleichzeitig sammelt sie Spenden für Schwimmkurse und Schwimmprojekte in ganz Deutschland.
0: Dankeschön, Maren. 9:01. Wir sind schon wieder auf den Straßen und gucken, was da so blitzermäßig abgeht. Alle Blitzer bei uns zuerst. Unter anderem auf der A71 Richtung Sangerhausen zwischen Oberhof und Grevenroda und Erfurt. Hannoversche Straße stadteinwärts, kurz vorm Binderslebener Knie. Panzerblitzer außerdem A4 Richtung Dresden zwischen Hermsdorf Ost, Rüdersdorf, Ortseingang Taubach aus Richtung Weimar und Erfurt Domstraße, da 20 erlaubt. Ansonsten noch eine Meldung von der A71 Richtung Schweinfurt zwischen Grevenroda, Oberhof, ein kaputtes Auto. Und wenn du noch was hast, kostenlos anrufen oder WhatsApp schicken. Die Nummer für beides 0800, dann die 5 99 19 99. Gute Fahrt.
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0: Und da sind viele schon super, super aufgeregt, was morgen Abend angeht. Sonnenfinsternis in Spanien zu 100%. Bei uns in Thüringen soll die aber auch sehr, sehr gut sichtbar sein. Aber was ist das eigentlich genau, eine Sonnenfinsternis? Für alle, die gerade nicht so ganz das Ganze auf dem Schirm haben, gleich nochmal die Aufklärung nach 3 Tracks. Und ich sag dir, was du dafür unbedingt brauchst, damit du dir nicht die Augen

0: Brillenträger. Selbst die, die sonst keine Brille brauchen, denn morgen steht endlich das an, was ich bisher nur aus dem Astronomieunterricht kannte. Sonnenfinsternis. In Spanien zu 100%. Aber selbst von Thüringen aus können wir sie morgen sehen. Olaf von der Sternwarte Suhl, was passiert denn da nochmal genau?
1: Nun, wir haben unseren Mond, unseren schönen Gesellen, der jeden Tag ja anders aussieht. Und dieses unterschiedliche Aussehen kommt daher, dass der Mond sich um die Erde dreht. Und je nachdem, wie er halt zur Sonne steht, wird er unterschiedlich beleuchtet. Und in knapp einem Monat macht er eine Runde. Da steht er genau Richtung Sonne und er wandert sozusagen vor der Sonne vorbei, wirft einen entsprechenden Schatten auf die Erde und der Schatten rast dann sozusagen über die Erdoberfläche. Und wir bekommen halt 90%, ich denke mal, schon ziemlich viel.
0: Ja, ich bin gerade schon dabei, mir eine Brille zu besorgen. Mit Glück kriegst du die morgen auch noch geliefert. Ansonsten kannst du auch beim Optiker um die Ecke nachfragen. Ganz wichtig, wenn du es auch sehen willst. Und nicht direkt reinschauen, ne? Morgen zwischen 8:45 und 9:15, also abends, Sonnenfinsternis, auch bei uns in Thüringen. Wenn das Wetter bis dahin so schön und wolkenlos bleibt, wie angekündigt, dann wird das auch was. Top Sommer Vibes, Top Music für deinen Dienstag, jetzt von Ariana Grande. Hate that I made you love me. Hier bei Rai Top 40.

0: Deine Reihe Top 40 Morning Show hier mit mir, Lukas Moin. Dienstag ist der 11. August und da wissen viele Gamer ganz genau, was Phase ist.
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0: dieser Song. Mr. C, Sometimes I Love You, hier bei Radio Top 40, dein Dienstagvormittag. Lukas hier, moin. 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
1: Die Sonne freut sich auf den Dienstag. Sie ist jetzt schon am Scheinen. Nur im Süden von Thüringen sind so ein paar Wolken am Start. Die bringen aber keinen Regen mit. Bis zu 27 Grad sind heute drin. Und alles, was für Thüringen heute Vormittag wichtig ist, hörst du jetzt von Maren.
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3: Hi. Für viel Gesprächsstoff sorgt weiter eine schiefgelaufene Tunnelrettungsübung im Ilmkreis. Am Wochenende fand die im Sandbergtunnel statt. Simuliert wurde ein brennender ICE. Doch die Einsatzkräfte kamen 2 Stunden zu spät. Das Innenministerium spricht von einer Reihe an Alarmierungs- und Kommunikationsfehler und will das Ganze jetzt gemeinsam mit dem Kreis auswerten. Ein Alarm soll laut Landrätin sogar per Fax gekommen sein. Immer mehr Leute steigen aufs E-Auto um. Das zeigt eine neue Auswertung der HUK Coburg. Im 2. Quartal soll fast jeder 8. von einem Benziner oder Diesel zu einem Auto mit Strom gewechselt sein. So viele wie noch nie. Ein möglicher Grund sind weiter die hohen Spritpreise an den Tankstellen. Während wir in Europa mit heftigen Waldbränden und Hitze kämpfen, scheint sich die Natur am Great Barrier Reef in Australien langsam zu erholen. Teilen des berühmten Korallenriffs geht es besser. Regen, Wolken und Wind haben das Wasser rechtzeitig abgekühlt, heißt es. Forscher sprechen von ermutigenden Zeichen für eine Erholung.
1: Dankeschön, Maren. 1:50 Blitzer bei uns zuerst. A71 Richtung Sangerhausen zwischen Oberhof und Grevenroda stehen sie. Erfurt, Hannoversche Straße statt einwärts. Gera Südost, Tangente Höhe, Braustraße statt auswärts und Meiningen, Rohrer Straße statt einwärts. Dann haben wir noch die A9 Richtung München zwischen Dittersdorf und Schleiz. Da liegen Metallteile. Und A71 Richtung Schweinfurt zwischen Grevenroda und Oberhof. Ein kaputtes Auto. Und wenn noch was fehlt, kostenlos anrufen oder WhatsApp schicken. Die Nummer für beides 0800, dann die 5 99 19 99.

0: Das ist dein Dienstag mit Radio Top 40. Lukas hier, moin. 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

schönen Dienstag. Hier ist deine Reihe Top 40 Morning Show. Lukas für dich am Start. Und wenn ich auf ihrem Insta bin, bekomme ich direkt wieder Bock auf Urlaub. Klingt wie Billie Eilish, ist aber Newcomerin Claire Rosenkranz aus Kalifornien. Wobei, Newcomerin, das stimmt nur so halb, denn zwei Alben hat sie schon rausgehauen und auf Insta über 300.000 Follower. Wow! Jetzt mit ihrer Mucke auch endlich in unserer Bubble angekommen. Und ich hab's ja eben schon gesagt, ihr letzter Post, ein absolutes Träumchen. Da siehst du, wie sie mit ihren Friends zelten war, an dem See gechillt hat, Karten gezockt, Raps gegessen und Sonnenuntergang beobachtet. Dazu schreibt sie, alles ist wunderschön, alles ist cool, wenn du Teil eines Teams bist. Sehe ich auch so. Das ist ihr aktueller Rap.

Drei Wörter ergeben unterm Strich einen der schönsten Sommersongs des Jahres. The Second Voice, Let Me Be. Reihe zum Vorli läuft. Lukas hier, moin. Morgen wieder für dich am Start. Und 13 Uhr, da geht's hier an gleicher Stelle mit Kollegin Nadine weiter. Hab einen schönen

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9: Auch dieser Dienstag wird sonnig, aber nicht so heiß wie gestern. Werte bis zu 27 Grad, wir bleiben also unter 30. Erst morgen wieder 30 Grad, auch da wieder bei ordentlich Sonnenschein. Alles, was für Thüringen heute Vormittag wichtig ist, hörst du jetzt von Maren.
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10: Hi, für viel Gesprächsstoff sorgt weiter eine schiefgelaufene Tunnelrettungsübung im Ilmkreis. Am Wochenende fand die im Sandbergtunnel statt. Simuliert wurde ein brennender ICE. Doch die Einsatzkräfte kamen 2 Stunden zu spät. Das Innenministerium spricht von einer Reihe an Alarmierungs- und Kommunikationsfehler und will das Ganze jetzt gemeinsam mit dem Kreis auswerten. Ein Alarm soll laut Landrätin

0: sogar per Fax gekommen sein. Immer mehr Leute steigen aufs E-Auto um, das zeigt eine neue Auswertung der HUK Coburg. Im zweiten Quartal soll fast jeder Achte von einem Benziner oder Diesel zu einem Auto mit Strom gewechselt sein, so viele wie noch nie. Ein möglicher Grund sind weiter die hohen Spritpreise an den Tankstellen. Während wir in Europa mit heftigen Waldbränden und Hitze kämpfen, scheint sich die Natur am Great Barrier Reef in Australien langsam zu erholen. Teilen des berühmten Korallenriffs geht es besser. Regen, Wolken und Wind haben das Wasser rechtzeitig abgekühlt, heißt es. Forscher sprechen von ermutigenden Zeichen für eine Erholung.
1: Dankeschön, Marvin.
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3: Hi. Im Prozess um den Tod eines Gerichtsvollziehers hat das Landgericht Saarbrücken den Angeklagten wegen Mordes zu 10 Jahren Haft verurteilt. Das Gericht sah bei dem 42 Jahre alten Deutschen das Mordmerkmal der Heimtücke als erfüllt an. Zudem ordnete das Gericht die Unterbringung des vermindert schuldfähigen Mannes in einem psychiatrischen Krankenhaus an. Der Angeklagte hatte den Gerichtsvollzieher vergangenen November bei einer Zwangsräumung im Ort Bexbach im Saarland mit einem Jagdmesser erstochen. Die Tat hatte bundesweit Sätzen ausgelöst. Die Stadt Nordhausen ist möglicherweise Opfer eines Hackerangriffs geworden. Seit gestern Nachmittag ist die Website nicht mehr erreichbar. Die Stadt hat eine behelfsmäßige Übergangsseite eingerichtet, über die man zum Bürgerservice oder zum Standesamt kommt. Die normale Website wurde den Angaben nach vorsorglich gesperrt, weil es Hinweise gäbe, dass sich jemand Zugriff verschafft hat. Die IT-Abteilung arbeitet mit Hochdruck an einer Lösung. Das ist ein Dämpfer mitten in der Urlaubszeit. Nach einem starken Start ins Jahr ist der Deutschlandtourismus im Juni deutlich zurückgegangen. Hotels und Pensionen meldeten in dem Monat knapp 49 Millionen Übernachtungen. Das waren fast 3% weniger als im Juni letzten Jahres, berichtet das Statistische Bundesamt.

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10: Hi. Die TU Chemnitz hat dem Thüringer Ministerpräsidenten Mario Vogt endgültig den Doktortitel entzogen. Wie ein Sprecher der Uni mitteilte, wies das zuständige Gremium den Widerspruch des CDU-Politikers zurück. Vogts Anwalt kündigte an, gegen die Entscheidung zu klagen. Es sei ein einmaliger Vorgang, dass eine Universität einen Doktortitel aberkenne, nachdem ein neutraler Gutachter die Voraussetzung dafür verneint habe. Vogt wird vorgeworfen, in seiner Doktorarbeit unsauber gearbeitet zu haben. Ein syrisches Gericht hat den gestürzten Präsidenten des Landes Bashar al-Assad in Abwesenheit zum Tode verurteilt. Ihm wurde vorsätzlicher Mord an mehreren Menschen, Folter, willkürliche Inhaftierung und Verbrechen gegen die Menschlichkeit vorgeworfen. Assad hält sich derzeit in Russland auf, das ihn bislang nicht an Syrien ausgeliefert hat. In einer Pizzeria in Osnabrück ist ein Streit über Größe und Belag von zwei Pizzen mal so richtig eskaliert. Hintergrund war eine Online-Bestellung. Die Kunden waren mit der Lieferung gar nicht zufrieden. Eine Pizza war zu klein, die andere falsch belegt, meinten sie. Und weil es telefonisch keine Klärung gab, sind sie dann zum Restaurant hingefahren. Der Streit schaukelte sich dann so hoch, dass der Wirt die Kunden mit einem gefüllten Pizzakarton beworfen hat. Dann sprachen die Fäuste. Die Polizei musste eingreifen und leitete ein Ermittlungsverfahren ein. Aber nicht wegen der Qualität der Pizzen, sondern wegen des Verdachts auf Körperverletzung.
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1: Das Radio Top 40 Wetter. Heute ist es richtig schön angenehm, bis zu 25 Grad. Blauer Himmel, ganz viel Sonne. So ein paar Wolken ziehen noch vorbei, aber es bleibt trocken und das lieben wir. Jetzt gibt's erstmal alles, was für deinen Nachmittag wichtig ist. Von Hannes.
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3: Hi. Thüringens Ministerpräsident Mario Vogt bekommt seinen Doktortitel erstmal nicht zurück. Die TU Chemnitz wies seinen Widerspruch zurück. Nun geht der Fall wohl vor Gericht, kündigte Vogts Anwalt an. Der Streit um die Doktorarbeit schwelt bereits seit dem Landtagswahlkampf 2024. Damals waren Plagiatsvorwürfe aufgetaucht. Im Januar diesen Jahres war dann bekannt geworden, dass die TU Chemnitz den Doktortitel tatsächlich aberkannt hatte. Vogt hatte dazu erklärt, dass er sich unfair behandelt fühlt. Inzwischen bekommen auch Autofahrer zu spüren, dass im Rhein zu wenig Wasser ist. Es macht nämlich den Sprit teurer. Das derzeitige Niedrigwasser am Rhein wirkt preistreibend, sagt der ADAC. Hintergrund ist, dass der Rhein auch für Öl, Benzin und Diesel als Transportweg genutzt wird. In großen Tankschiffen ist das in der Regel deutlich günstiger als mit vergleichsweise kleinen Tanklastwagen. Die Stadt Nordhausen ist möglicherweise Opfer eines Hackerangriffs geworden. Seit gestern Nachmittag ist die Website nicht mehr erreichbar. Die Stadt hat eine behelfsmäßige Übergangsseite eingerichtet. Über die kommt man zum Bürgerservice oder zum Standesamt. Die normale Seite wurde vorsorglich gesperrt, weil sich da wohl jemand Zugriff verschafft hat. Die IT-Abteilung in Nordhausen ist nun mit Hochdruck dran, die Seite wieder online zu stellen, heißt es.
1: Danke, Hannes. Es ist 13.01 Uhr. Wir schauen auf die Blitzer. Da steht einer auf der A4 Richtung Dresden zwischen Wandersleben und Neudietendorf. Dann noch im Ortsausgang Hassleben Richtung Ried-Nordhausen. Und in Jena Magdestieg beidseitig. Weitere Meldungen von den Straßen haben wir aktuell 2. Auf der A4 Richtung Dresden zwischen Wandersleben und Neudietendorf ist ein kaputtes Auto. Und auf der A9 Richtung Berlin zwischen Gefrees und Münchberg Süd. Vorsicht, da sind Gegenstände auf der Fahrbahn. Hast du sonst noch was gesehen? Dann einfach her damit. 0800, dann die 5, 99, 19, 99. Anruf und WhatsApp geht beides. Oder über die Radio Top 40 App.
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1: Moini und damit einen wunderschönen Dienstagnachmittag. Das ist aber auch schön heute. Sonnig, angenehme 25 Grad. So kann's bleiben. Und dann gibt's obendrauf noch so tolle News für alle Disney-Fans. Ich sag nur. Na? Um welchen Film geht's? Wo sind meine Fans? Meld dich sehr gerne unter der 0800 die 5 99 19 99. Mal schauen, ob du es errätst. Und dann quatschen wir nach 3 Tracks drüber. Erstmal starten wir aber in den Nachmittag mit einem der Sommer-Festival-Tracks. Move into the Sun von Hügel bei Radio Top 40.

0: Ich merke schon, es sind einige Disney-Fans am Start. Gerade habe ich nämlich gefragt, zu welchem Film gehört dieser Track? Und da kamen aber sofort Nachrichten rein. Kim war die Erste und schreibt, Camp Rock natürlich. Yes, und zu dem Film gibt es News.
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0: Wir wissen ja schon länger, dass Camp Rock 3 rauskommt. Kann's wirklich kaum erwarten. Traurig war nur die News, dass zwar die Jonas Brothers nochmal mitmachen, aber Demi Lovato nicht, nur hinter der Kamera. Aber jetzt wurde verkündet, dass sie doch dabei ist als Mitschi, zwar nur für eine kleine Gastrolle, aber ey, immerhin, wir nehmen, was wir kriegen können. Und das Geile ist, am Freitag können wir den Film einfach schon bei Disney Plus sehen. Wie geil, der wird sich wirklich direkt reingezogen. Und es gibt auch noch News zur gehypten Serie Off Campus bei Prime, denn die Hauptperson Ella Bright, die in der Serie Hannah Wells spielt, hatte jetzt ihren ersten Auftritt bei einem Konzert bei Suki Waterhouse. Da hat sie ihren Song Girl That I Am mit ihr gesungen. Was ja schon mega cool ist. Die eigentlichen News sind aber, dass Ellie aus der Serie in echt Mika Abdallah und Justin in echt Josh Houston dort zusammen gesichtet wurden und zwar händchenhaltend davongelaufen sind, er ihr sogar einen Kuss auf die Wange gibt. Also, das war jetzt schon das offizielle Zeichen, dass sie zusammen sind. Wie schön ist das bitte? Und ich finde, da kann jetzt auch ganz bald endlich die zweite Staffel rauskommen.

Geduld. Es ist 20 nach 1. Da dauert es ja auch nicht mehr so ewig lang bis zum Feierabend. Wo wir uns ja eigentlich auch mal wieder schön auf dem Balkon in den Garten pflanzen können und was lesen können. Radio Top 40 läuft, Nadine hier. Ich finde, das macht man einfach viel zu selten, es sei denn, man ist wirklich so ein richtiger Bücherwurm. Dabei tut das ja so gut, da kann man so gut bei abschalten. Falls du noch nicht das passende Zuhause hast, habe ich sogar eine Empfehlung für dich. Ist bei BookTok auch wirklich durch die Decke gegangen, gibt es ja auch schon ein bisschen länger. Und es ist so eine Mischung aus Love Story und Thriller, nämlich Verity. Da geht es um eine Autorin, die sich im Haus

einer erfolgreichen Schriftstellerin um die Veröffentlichung von ihrem neuen Buch kümmert, weil die Frau schwer krank geworden ist und es nicht mehr selber schreiben kann. Dabei findet diese Autorin zwei Manuskripte, in der sehr dunkle Wahrheiten über die kranke Frau rauskommen. Und ab da wird's dann richtig crazy und gruselig im Haus. Also wirklich, Empfehlung, geht raus. Und das Geile ist, das wurde verfilmt mit Anne Hathaway und Dakota Johnson in den Haupträumen. Also wirklich mega. Kommt auch schon am 1. Oktober ins Kino. Du hast also auch noch ein bisschen Zeit, um das Buch zu lesen. Und heute kommt noch der neue Trailer raus. Ich warte schon die ganze Zeit, bin ich richtig gespannt drauf. Den müssen wir später dann unbedingt zusammen auschecken.

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3: Das Radio Top 40 Wetter. Schön ist es heute. Blauer Himmel, ganz viel Sonne, bis zu 25 Grad und es bleibt trocken. So lässt es sich aushalten. Jetzt ist es 2:30. Wir schauen auf die Blitzer. Haben wir gerade 2. Einmal auf der A4 Richtung Dresden zwischen Wandersleben und Neudietendorf in der Kurve und im Ortsausgang Hassleben Richtung Ried-Nordhausen. Dann noch weitere Meldungen von den Straßen. Auf der A4 Richtung Dresden zwischen Gerstung und Wommen. Vorsicht, da sind Reifenteile auf der Fahrbahn. Auf der A4 Richtung Dresden zwischen Wandersleben und Neudietendorf ein kaputtes Auto. Auf der A9 Richtung Berlin zwischen Gefrees und Münchberg Süd Vorsicht Gegenstände auf der Fahrbahn. Und auf der A71 Richtung Sangerhausen zwischen Oberhof und Grevenroda im Rennsteigtunnel ist ein Metallteil auf der linken Spur. Hast du sonst noch was gesehen? Dann einfach her damit. 0800, dann die 5, 99, 19, 99. Anruf und WhatsApp geht beides. Oder auch über die Radio Top 40 App.
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0: haben gleich wieder so ein bisschen Festival-Vibes, was auch ein bisschen gemein ist, weil das Sonne, Mond, Sterne ist ja jetzt leider rum. Aber ey, das nächste Festival, das steht ja zum Glück schon vor der Tür.
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0: 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Hey.

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Radio Top 40 läuft. Ich hoffe, du kommst gut durch den Nachmittag. Nadine ist für dich am Start mit einer Zahl, die zeigt, in Thüringen werden wohl gerne Erdbeeren geschlemmt. Denn, halt dich fest, 442 Tonnen

Erdbeeren wurden nur diese Saison nur in Thüringen geerntet. Das ist aber im Sommer auch einfach der geilste Snack, der geilste Nachtisch. Noch mit so ein bisschen Eis, Vanillepudding, einfach geil. Da würde ich doch sagen, die kommen gleich als Belohnung für den Tag auf die Einkaufsliste zum Feierabend, wa?

0: Dienstagnachmittag.
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5: 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Jetzt gibt's alles, was für deinen Nachmittag wichtig ist, von Jan.
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7: Hi. Die Technische Universität Chemnitz hatte Thüringens Ministerpräsident Mario Vogt den Doktortitel entzogen. Dagegen hatte der Ministerpräsident Einspruch eingelegt. Dieser Einspruch ist heute vom Fakultätsrat der Uni zurückgewiesen worden. Ein Anwalt von Vogt sagte, das sei nicht überraschend. Jetzt soll diese Entscheidung rechtlich geprüft werden, dann wollen die Anwälte Vogts Klage einreichen. Vogt steht seit Monaten wegen der Sache unter Druck. Er soll in seiner Dissertation 2008 unsauber gearbeitet haben. Im November letzten Jahres wurde in Bexbach im Saarland ein Gerichtsvollzieher bei einem Einsatz erstochen. Die Tat hatte bundesweit für Entsetzen gesorgt. Heute hat das Landgericht Saarbrücken den Täter wegen Mordes zu 10 Jahren Haft verurteilt. Außerdem wird der 42-Jährige wegen verminderter Schuldfähigkeit in einem psychiatrischen Krankenhaus untergebracht. Der Angeklagte hatte den 58-jährigen Gerichtsvollzieher mit einem Jagdmesser erstochen, als der bei ihm eine Zwangsräumung vollstreckte. Immer mehr junge Frauen und Mädchen werden wegen Essstörungen im Krankenhaus behandelt. Innerhalb von 20 Jahren hat sich deren Zahl verdoppelt. Nach Angaben des Statistischen Bundesamtes waren es 2024 etwa 6.000. Die meisten Diagnosen werden von Ärzten wegen Magersucht gestellt. Aber viele Frauen und Mädchen suchen auch Hilfe wegen einer Bulimie, einer Essbrechsucht. Experten sagen, Essstörungen werden vor allem durch soziale Medien befeuert.
5: Danke, Jan. Es ist 14.01 Uhr. Wir schauen auf die Blitzer. Da steht einer auf der A4 Richtung Dresden zwischen Wandersleben und Neudietendorf in der Kurve. Dann in Erfurt, Hannoversche Straße, Stadt Einwärts, kurz vor dem Bindeslebener Knie und Ortsausgang Hassleben Richtung Ried-Nordhausen. Dann haben wir noch ein paar Meldungen von den Straßen. Auf der A4 Richtung Frankfurt zwischen Eisenach West und Herleshausen. Vorsicht, da sind Reifenteile auf dem rechten Fahrstreifen. Dann auf der A4 Richtung Dresden zwischen Wandersleben und Neudietendorf ein kaputtes Auto auf dem Standstreifen. Und auf der A71 Richtung Sangerhausen zwischen Meiningen Nord und Dreieck Suhl ist ein kaputtes Auto. Hast du sonst noch was gesehen? Dann einfach her damit. 0800, dann die 5 99 19 99. Anruf und WhatsApp geht beides oder auch über die Radio Top 40 App. Nadine hier. Ist das nicht ein schöner Tag heute? Nicht über 30 Grad, trotzdem ganz viel Sonne, blauer Himmel. Da können wir zum Feierabend richtig schön das Wetter genießen. 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Und auf dieses schöne Gefühl packen wir jetzt noch diesen Banger von Calvin Harris. Das ist Satisfy bei Radio Top 40.

Es ist kurz nach zwei am Dienstagnachmittag, heißt für alle Frühschichtler geht's jetzt so langsam in den Feierabend Richtung Autobahn. Und da habe ich jetzt den perfekten Song, zu dem ihr bei der Fahrt mitviben könnt. Den neuen von Cat's Eye, Animal heißt da. Echt wild, wie viele verschiedene Stile die einfach haben. Ich meine, da gibt's einmal diesen Song. Gabriella, der ja eher entspannt ist. Dann den hier, der so richtig auf die 12 und Party pur ist. Pinky Up. Und eben Animal, der dir auch irgendwie so einen kleinen Selbstbewusstseins-Push beim Mitviben gibt. Lieben wir. Die sind ja dieses Jahr sogar noch für ihre Tour in Deutschland. Am 13. September sind sie in Köln. Wir hatten sie aber natürlich auch hier. Deswegen laut drehen für Kids.

0: Head Down von Lost Frequencies. Ich hoffe, du kommst gut durch deine To-Dos, hast einen schönen Dienstagnachmittag. Na, wer hat genau das hier früher auch gesagt?
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0: Ist nur die Frage, was für einer? Und vielleicht klärt sich das ab nächster Woche.
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3: Schön ist es heute. Blauer Himmel, ganz viel Sonne, bis zu 25 Grad und es bleibt trocken. Also so lässt es sich wirklich aushalten. Jetzt ist es 2:30. Wir schauen mal fix auf die Blitzer. Da steht einer im Ortsausgang Gotha Richtung Krankenhaus. Auch auf der A4 Richtung Dresden zwischen Wandersleben und Neudietendorf in der Kurve. Dann auf der A9 Richtung München zwischen Bad Lobenstein und Rudolfstein unter der Brücke und in Erfurt Hannoversche Straße statt einwärts kurz vor dem Bindesleben. Knie. Dann haben wir noch zwei Meldungen von den Straßen. Auf der A71 Richtung Schweinfurt zwischen Erfurt-Gispersleben und Erfurt-Bindersleben ist ein Plastikteil auf der Fahrbahn. Und auf der A4 Richtung Dresden zwischen Wandersleben und Neudietendorf ist ein kaputtes Auto auf dem Standstreifen. Hast du sonst noch was gesehen, dann einfach her damit. 0800, dann die 5, 99, 19, 99. Anruf und WhatsApp geht beides oder auch über die Radio Top 40 App.
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Festival-Song 2026 von Bund. Hier bei deinem Lieblingssender. Radio Top 40 läuft. Nadine ist für dich am Start. Wirklich, der war live beim Sonne-Mond-Sterne-Festival. So krass. Siehst du bei uns auch bei Insta und auch bei seinem Channel. Er war ja Main Act beim SMS und hat zum Schluss für diesen Song wirklich ein riesen

0: riesen Moshpit vor der Mainstage eröffnet, wo er sich dann erst in die leere Mitte gestellt hat und beim Drop sind dann alle auf ihn zugelaufen und mit ihm rumgesprungen. Es war so ein richtiger Gänsehautmoment. Wir haben danach noch mal kurz mit ihm gequatscht, natürlich auch über den Song, und da hat er uns verraten:
1: Ich wollte ihn eigentlich gar nicht rausbringen. Wir waren in einem Meeting mit dem Label und dann so: Ja, zeig mir die Musik, die du gerade machst. Und dann war so schlimm, einer der Songs, die so: Ja, der muss raus. Und ich so: Echt? Ich finde, der ist irgendwie so ein bisschen langweilig. Und ich so: Nee, der ist voll krass. Und dann kam der raus und mir hat auch keiner erstmal gejuckt. Und nach so ein paar Monaten kam es dann so: Oh, die Leute singen mit und jeder feiert. Und auf einmal steht man so hier und du merkst so, jeder wartet auf diesen einen Song. Und das ist irgendwie so witzig, weil du rechnest immer nie damit. Und auf einmal wird es zu dem Song, der irgendwie so gefühlt so eine ganze Generation bewegt. Und ich habe das Gefühl, Trippin ist gerade so. Also es ist irgendwie unbegreiflich.
0: Im Hintergrund übrigens schön das finale Feuerwerk beim SMS, hast du bestimmt gehört. Aber ich meine, wie schlimm wäre es gewesen, wenn er den nicht rausgebracht hätte? Gut, dass er es gemacht hat. Und hoffentlich ist er dann nächstes Mal auch mit dabei. Denn seit gestern gibt es ein neues Datum fürs SMS 2027. Da geht es dann am 6. August los. Freuen wir uns jetzt schon drauf.

haben beim Sonne Mond Sterne Festival am Wochenende auch richtig abgerissen. Gestört aber geil mit Unter meiner Haut. Hier bei Radio Top 40. Ich hoffe, du kommst gut durch den Dienstag. Na, bei wem ist bei der Arbeit noch Gesprächsthema Nummer 1 gerade die partielle Sonnenfinsternis morgen? Und da ganz besonders die speziellen Brillen. Ich hätte ja niemals gedacht, dass das auf einmal so ein Ding ist, aber die sind halt gerade in so vielen Läden schon ausverkauft. Das ist der Wahnsinn. Morgen geht es ja so um 19:15 los und hier wird dann die Sonne bis zu 88% verdeckt sein. Um hinzugucken, braucht man dann aber eben eine zertifizierte Sonnenbrille, sonst kann das die Augen schädigen. Die kriegst du im Fachhandel oder auch online und da gehen die jetzt kurz vorher wirklich weg wie nichts. Die werden online sogar schon für relativ hohe Preise gehandelt. Ein Kollege hat sich vorhin auch schon mal bei sämtlichen Optikern durchtelefoniert, da mussten manche sogar was nachbestellen. Also wenn du morgen auch noch eine haben willst, ranhalten. Und wo es die besten Spots zum Schauen in Thüringen gibt, sprechen wir auch noch in der nächsten Stunde drüber. Das wird ein richtiges Happening morgen.

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2: Das Radiotop 40 Wetter. Es ist und bleibt super schön. Bis zu 25 Grad haben wir. Dazu blauen Himmel, Sonne pur und es bleibt trocken. So startet man doch gerne in den Feierabend. Jetzt geht's erstmal alles, was für deinen Nachmittag wichtig ist, von Jan.
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4: Hi. Die Technische Universität Chemnitz bleibt bei ihrer Entscheidung, Thüringens Ministerpräsident Mario Vogt den Doktorgrad zu entziehen. Laut Uni hat das zuständige Gremium Vogts Widerspruch zurückgewiesen. Das sei nicht überraschend, sagt der Anwalt von Vogt. Die Entscheidung der Uni werde man rechtlich prüfen und dann Klage einreichen. Vogt soll in seiner Dissertation 2008 unsauber gearbeitet haben. Deshalb hatte die AfD bereits mehrfach seinen Rücktritt gefordert. Die Zahl der Ebola-Toten im Kongo ist auf mehr als 2000 gestiegen. Das hat die kongolesische Regierung bekannt gegeben. Über 700 Personen werden auf Isolierstationen behandelt. Die Sterblichkeitsrate liegt den Angaben zufolge bei knapp 46%. Der aktuelle Ausbruch sei besonders schwer einzudämmen, weil es gegen diesen Typ des Erregers bisher keinen Impfstoff oder eine Therapie gibt. Europas aktivster Vulkan, der Ätna auf Sizilien, ist seit 5 Tagen schwer aktiv. Er stößt große Mengen Asche und glühende Gesteinsbrocken aus. Aus 3 Schloten quellen dicke Lavaströme nach außen. Wegen des Ausbruchs sitzen auf der Insel mehrere tausend Urlauber fest, darunter auch viele Deutsche. Durch die Aschewolken können Flugzeuge kaum noch starten und landen.
2: Danke, Jan. Es ist 15.01 Uhr. Wir schauen auf die Blitzer. Da steht einer am Ortsausgang Gotha Richtung Krankenhaus, dann in Felchter Richtung Ortsmitte, Höhe vom Autohaus. Auf der A4 Richtung Dresden zwischen Wandersleben und Neudietendorf in der Kurve. Dann auf der A9 Richtung München zwischen Bad Lobenstein und Rudolfstein unter der Brücke und in Erfurt, Hannoversche Straße stadteinwärts, kurz vor dem Windeslebener Knie. Dann haben wir noch 3 Meldungen von den Straßen. Auf der A4 Richtung Dresden zwischen Wandersleben und Neudietendorf ist ein kaputtes Auto auf dem Standstreifen. Auf der A71 Richtung Schweinfurt zwischen Erfurt-Gispersleben und Erfurt-Bindersleben ist ein Plastikteil auf der Fahrbahn. Und in Erfurt zwischen Wilhelm-Wolf-Straße und am Urbicher Kreuz in beiden Richtungen gibt es gerade Behinderung nach einem Unfall. Hast du sonst noch was gesehen? Dann einfach her damit. 0800, dann die 5, 99, 19, 99. Anrufen, WhatsApp geht beides oder auch über die Radio Top 40 App.
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2: Hallöchen. Also mal ehrlich, wie gut passt bitte der nächste Track zum Vibe gerade? Da guckst du aus dem Fenster, siehst den strahlend blauen Himmel, Sonnenschein, alles ist richtig schön grün. Und dazu kommt dann noch der seit letzter Woche offizielle Sommersong 2026. Lieben wir. Das ist Die Die von Shakira und Burna Boy hier bei Radio Top 40.

Weihnachten lieben wir. Animals von Martin Garrix war das bei Radio Top 40. Ich bin Nadine. Hi. Und wir machen weiter mit einem sanfteren Beat, mit einem ganz neuen Track, der im Netz schon gefeiert wird. Rocket von Claire Rosencrantz. Alle, die dieses Jahr bei einem Alex One-Konzert waren, kennen sie definitiv schon, denn bei ihm war sie auch in Deutschland Voract im Frühjahr. Und was ist das bitte für eine geile Kombi im Song? Da hast du einmal ihre sanfte Stimme, darunter aber auch so einen richtig geilen Beat, der ordentlich nach vorne geht. Ist was ganz Besonderes, deswegen hören wir jetzt in voller Länge zusammen rein. Neu auf der Playlist ist das Rocket von Claire Rosencrantz. Hier bei Radio Top 40, Top Vibes und Top Music.

0: Na hallo an diesem sehr sonnigen, schön warmen Dienstagnachmittag, dem 11. August, an dem alle Gamer schon ganz nervös werden, denn es gibt dieses eine Spiel, auf das alle warten, und alle Facts zu diesem Game hat Lukas aus dem Radio Top 40 Team.
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4: Fühlt sich schon gar nicht mehr so lange an. Dazu droppen wir jeden Tag einen neuen Nice-to-Know-Fact zum wohl gehyptesten Spiel aller Zeiten. Denn GTA 6, das ist nicht einfach nur ein neues Game, sondern vor allem ein richtiges Langzeitprojekt. Die ersten Arbeiten dazu liefen schon vor 12 Jahren. 2018 ging es dann so richtig los. 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
5: Das wird der perfekte Feierabend später. Ich spür's. Blauer Himmel, kaum Wolken, Sonne pur, bis zu 25 Grad. Es bleibt trocken, lieben wir. Jetzt ist es 3:30. Es gibt alle Blitzer für dich. Da steht einer auf der A4 Richtung Dresden zwischen Wandersleben und Neudietendorf in der Kurve. Auf der A9 Richtung München zwischen Bad Lobenstein und Rudolfstein unter der Brücke. Auf der B176 Gräfentonner Richtung Bad Langensalza. Auch in Felchter Richtung Ortsmitte, Höhe vom Autohaus. Im Ortsausgang Rutzesdorf Richtung Albersdorf. In Erfurt, Hannoversche Straße Stadt einwärts, kurz vor dem Windeslebener Knie und im Ortsausgang Gotha Richtung Krankenhaus. Dann haben wir noch 3 Meldungen von den Straßen. Auf der A4 Richtung Dresden zwischen Wandersleben und Neudietendorf ist ein kaputtes Auto auf dem Standstreifen. Auf der A71 Richtung Schweinfurt zwischen Erfurt-Windesleben und Kreuz-Erfurt Vorsicht Spanngurte auf dem linken Fahrstreifen. Und in Erfurt zwischen Wilhelm-Wolf-Straße und am Urbischer Kreuz in beiden Richtungen gibt es gerade Behinderung nach einem Unfall. Hast du sonst noch was gesehen? Dann einfach her damit. 0800 dann die 5 99 19 99. Anruf und WhatsApp geht beides oder auch über die Radio Top 40 App.
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0: du auf die Uhr guckst, siehst du, es ist kurz vor Feierabend. Da wird sich schon mal das Handy geschnappt, ein bisschen geguckt, was habe ich denn so in den Socials verpasst. Und lass mich raten, das meiste ist Festival-Content. Keine Angst, sowas kannst du am Wochenende auch posten, denn wir schicken dich auf eins.
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Morgen steht auf jeden Fall schon, nämlich bei der Sonnenfinsternis zugucken. Radio Top 40 läuft, Nadine hier, geht ja morgen so circa 19:15 so richtig los. Hier wird die Sonne dann so zu über 80% bedeckt sein. Und da gibt es auch einige Spots hier in Thüringen, wo du gut zugucken kannst, zum Beispiel in der Sternwarte Sonneberg. Um 19 Uhr geht's da los, geht dann circa 1:20 und danach ist dann noch eine Sternschnuppenwanderung. Der Eintritt ist frei. Auch die Sternwarte Suhl macht mit. Da gibt es sogar eine Live-Schalte nach Spanien zur totalen Sonnenfinsternis. Man kann sie hier durch verschiedene Teleskope beobachten. Start ist 17:30 und es endet zu circa 8:30. Es gibt dort auch Finsternisbrillen zu kaufen, aber nur solange der Vorrat reicht. Und im Zeiss Planetarium in Jena gibt es sogar eine Live-Sendung rund um die Sonnenfinsternis. Es gibt Workshops, Himmelsbeobachtungen. Los geht's da um 17 Uhr und auch hier ist der Eintritt frei. Also es gibt einige Möglichkeiten, um dabei zu sein. Mal schauen, was das dann morgen für ein Happening wird. Wichtig nur, wenn ihr hinschauen wollt, eine zertifizierte Brille aufhaben, damit es dann den Augen auch nicht schadet.

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4: Das Radio Top 40 Wetter. Es ist und bleibt sehr schön. Bis zu 25 Grad haben wir. Blauer Himmel, Sonne pur. Es bleibt trocken. Also ein wirklich schöner Feierabend heute. Jetzt gibt's erstmal alles, was für deinen Nachmittag wichtig ist, von Jan.
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5: Hi. Die Technische Universität Chemnitz hatte Thüringens Ministerpräsident Mario Vogt den Doktortitel entzogen. Dagegen hatte der Ministerpräsident Einspruch eingelegt. Dieser Einspruch ist Mitte Juli vom Fakultätsrat der Uni endgültig zurückgewiesen worden, wie heute bekannt wurde. Der Anwalt von Vogt sagte, das sei nicht überraschend. Jetzt soll diese Entscheidung rechtlich geprüft werden. Dann wollen die Anwälte Vogts Klage einreichen. Vogt steht seit Monaten wegen der Sache unter Druck. Er soll in seiner Dissertation 2008 unsauber gearbeitet haben. Im November letzten Jahres wurde in Bexbach im Saarland ein Gerichtsvollzieher bei einem Einsatz erstochen. Die Tat hatte bundesweit für Entsetzen gesorgt. Heute hat das Landgericht Saarbrücken den Täter wegen Mordes zu 10 Jahren Haft verurteilt. Außerdem wird der 42-Jährige wegen verminderter Schuldfähigkeit in einem psychiatrischen Krankenhaus untergebracht. Der Angeklagte hatte den 58-jährigen Gerichtsvollzieher mit einem Jagdmesser erstochen, als der bei ihm eine Zwangsräumung vollstreckte. Immer mehr junge Frauen und Mädchen werden wegen Essstörungen im Krankenhaus behandelt. Innerhalb von 20 Jahren hat sich deren Zahl verdoppelt. Nach Angaben des Statistischen Bundesamtes waren es 2024 etwa 6.000. Die meisten Diagnosen werden von Ärzten wegen Magersucht gestellt. Aber viele Frauen

0: auch Hilfe wegen einer Bulimie, einer Essbrechsucht. Experten sagen, Essstörungen werden vor allem durch soziale Medien befeuert.
1: Danke, Jan. Es ist 16 Uhr. Wir schauen auf die Blitzer. Da steht einer auf der A9 Richtung München zwischen Bad Lobenstein und Rudolfstein unter der Brücke. Auf der B176 Gräfenzonner Richtung Bad Langensalza. Auch in Erfurt-Linderbach Höhe Supermarkt wird geblitzt. In Felchter Richtung Ortsmitte Höhe vom Autohaus. Im Ortsausgang Ruttersdorf Richtung Albersdorf und in Sulfriedberg Richtung Hirschbach. Danke, Anna, fürs Melden. Dann haben wir noch drei Meldungen von den Straßen. Auf der A4 Richtung Dresden zwischen Wandersleben und Neudietendorf ist ein kaputtes Auto auf dem Standstreifen. Auf der A71 Richtung Schweinfurt zwischen Arnstadt Nord und Stadt Ilm ist auch ein kaputtes Auto auf dem Standstreifen. Und in Erfurt zwischen Wilhelm-Wolf-Straße und am Urbischer Kreuz in beiden Richtungen gibt es Behinderung nach einem Unfall. Hast du sonst noch was gesehen? Dann einfach her damit. 0800, dann die 5 99 19 99. Anruf und WhatsApp geht beides oder auch über die Radio Top 40 App. Nadine hier. Geil, Feierabend ist angesagt und dann bei dem Wetter, da können wir draußen noch richtig schön was machen. Selbst wenn es nur so ein kleiner Spaziergang ist. Hauptsache ein bisschen Sonne tanken. Und obendrauf gibt's Mucke von Ariana Grandes neuen Album. Das ist Hate That I Made You Love Me hier bei Radio Top 40.

hat so einen geilen Vibe, oder? Der klingt richtig fröhlich, leicht, einfach perfekt für einen Sommertag wie heute. Besonders, wenn du den so mit deinen Freunden einfach im Auto mitsingst, mitvibest. Deswegen gehen wir auch direkt rein in unsere Feierabendhymne für heute. Clean Girl gibt es jetzt ganz neu für dich auf der Playlist hier bei Radio Top 40. 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

0: gleich 20 nach 4 Feierabend-Time und den machen wir jetzt noch schöner mit News aus der Disney-Welt.
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0: Wir wissen ja schon länger, dass Camp Rock 3 rauskommt. Kann's kaum erwarten. Traurig war nur die News, dass zwar die Jonas Brothers im neuen Teil nochmal mitmachen, aber Demi Lovato nicht, nur hinter der Kamera. Jetzt wurde aber verkündet, dass sie doch dabei ist als Mitschi, zwar nur für so eine kleine Gastrolle, aber ey, immerhin, wir nehmen, was wir kriegen können. Und das wirklich Geile ist, am Freitag können wir den Film einfach schon bei Disney Plus sehen. Wie geil, der wird sich aber direkt reingezogen. Und es gibt auch noch News zur gehypten Serie Off Campus bei Prime. Denn die Hauptperson Ella Bright, die in der Serie Hannah Wells spielt, hatte jetzt ihren ersten Auftritt bei einem Konzert bei Suki Waterhouse. Da hat sie ihren Song Girl That I Am mit ihr gesungen. Was ja wirklich schon mega cool ist. Die eigentlichen News dabei sind aber, dass Ellie aus der Serie in echt Mika Abdallah und Justin in echt Josh Houston dort zusammen gesichtet wurden und händchenhaltend davongelaufen sind. Er hat ihr sogar einen Kuss auf die Wange gegeben. Und da würde ich mal sagen, dann ist es jetzt schon offiziell, dass sie zusammen sind. Wie schön ist es bitte? Jetzt fehlt nur noch, dass ganz bald die zweite Staffel rauskommt.

0: einer meiner Favoriten von ihrem neuen Album Stupid Song von Olivia Rodrigo hier bei Radio Top 40. Hab einen schönen Dienstagnachmittag.
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3: So wie es jetzt ist, bleibt es auch bis heute Abend noch bis zu 25 Grad. Viel Sonne, blauer Himmel, kaum Wolken, es bleibt trocken. So lieben wir das. Es ist 16:30. Wir schauen fix auf die Blitzer. Da steht einer auf der A4 Richtung Frankfurt zwischen Erfurt West und Kreuz Erfurt. Auf der A71 Richtung Schweinfurt in der Abfahrt Stadt Ilm. Danke Marcel fürs Melden. Auf der B176 Gräfentonner Richtung Bad Langensalza. Auch in Erfurt Linderbach Höhe vom Supermarkt. Felchter Richtung Ortsmitte Höhe vom Autohaus. Drei haben wir noch. Ortsausgang Rüttesdorf Richtung Albersdorf. In Sulfriedberg Richtung Hirschbach. Und Erfurt Hannoversche Straße Stadt einwärts. Kurz vor dem Bindeslebener Knie. Drei Meldungen von den Straßen haben wir dann. Auf der A9 Richtung München zwischen Dittersdorf und Schleiz ist ein kaputtes Auto. Auf der A71 Richtung Schweinfurt zwischen Arnstadt Süd und Stadt Ilm. Kurz vorm Tunnel sind Spanngurte auf der Fahrbahn. Und in Erfurt zwischen Wilhelm-Wolf-Straße und am Obischer Kreuz gibt es in beiden Richtungen Behinderungen nach einem Unfall. Hast du sonst noch was gesehen? Dann einfach her damit. 0800, dann die 5, 99, 19, 99. Anruf und WhatsApp geht beides oder auch über die Radio Top 40 App.
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0: bist und so wunderschön. My Body Isn't Ready von Sombra bei deinem Lieblingssender. Radio Top 40 läuft. Morgen Abend werden wir wohl alle das Gleiche machen. Die Sonnenfinsternis beobachten, aber unbedingt mit einer zertifizierten Brille. Wichtig, damit du deinen Augen nicht schadest. Es gibt sogar Menschen, denen das hier nicht reicht, die sogar verreisen, um die Sonnenfinsternis noch besser zu sehen. Wie Dennis Schmelz aus Erfurt. Er ist Fotograf, Filmemacher und Autor, hat das Format The Creators ins Leben gerufen und fliegt extra für perfekte Kamerashots nach Menorca. Erzähl mal, warum dahin?
1: Weil man muss wissen, Mallorca und Menorca liegen in der Totalitätszone. Also dort wird wirklich 100% die Sonne vom Mond bedeckt sein. Und diese Totalitätszone, die zieht sich so durch Spanien durch bis hoch nach Grönland, über Island und ist ein relativ schmaler Streifen. Alles, was drumherum ist, hat eben nicht diese 100% Totalität. Also da wird die Sonne noch ein bisschen durchgucken.
0: Also noch ein krasseres Erlebnis als hier. Und was willst du dann vor Ort genau machen? Was ist der Plan?
1: Wir wollen das Ganze filmen und fotografieren, das ist unser Ziel. Wir wollen aber nicht nur einfach den Mond vor der Sonne fotografieren, sondern wir haben sogar noch eine Tänzerin. Der Plan ist, dass sie vor der Sonne performt. Also das könnte, wenn alles klappt. Ne? Also es gibt natürlich ganz viele Faktoren, die da reinspielen können, wie zum Beispiel Wolken. Aber wenn es klappt, dann könnte das ein richtig episches Video werden und auch Fotos, die wir da machen. Und ja, wir sind super gespannt.
0: Oha, ich merke schon, das werden krasse Shots. Schauen wir uns dann auch direkt zusammen an und sind schon gespannt, was das dann bei uns morgen für ein Happening wird.

0: Ohrwurm bleibt jetzt erstmal für ein paar Stunden, Liebe von Sido, für den perfekten Start in den Feierabend. Na Mensch, die letzte Ferienwoche, die geht gerade auch rum wie nix. Nächste Woche geht's dann schon wieder los in der Schule, bei der Arbeit. Und wenn man länger raus war, hat man manchmal ja echt das Gefühl, man muss in manchen Sachen erstmal wieder reinkommen. Als hätte sich der Kopf im Urlaub komplett resettet, geleert, als würde man wieder bei Null starten. Aber ist das wirklich so? Das klärt jetzt Lukas aus dem Radio Top 40 Team.
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2: Klassischer Spruch, den ich als Schüler super oft gehört habe. Nach den Ferien haben die meisten eh so gut wie alles vergessen. Und das gilt ja nicht nur für die Schule oder fürs Studium, sondern auch für ganz viele andere Sachen, die seit einer Weile pausiert sind. Ja, gut, in meinem Fall ist das vielleicht gar nicht so falsch. Vor allem, wenn ich an das Theaterstück

0: denke, bei dem ich gerade mitspiele. Gefühlt ist da alles weg. Das stimmt in der Praxis natürlich nicht, aber was es trotzdem gibt, ist der sogenannte Ferieneffekt. Der besagt zwar, dass grundlegende Fähigkeiten, sowas wie Lesen, zwar immer bleiben, auch wenn du es eine Weile pausiert hast, dafür fallen uns andere Sachen schwerer. Zum Beispiel alles rund ums Thema Mathematik. Allein nach nur ein paar Wochen nichts tun, kann es sein, dass unser IQ einfach 20 Punkte nach unten geht. Aber no panic, schon nach 2-3 Tagen gewohnter Routine lässt sich das scheinbar verlorene Wissen reaktivieren. Es ist quasi nicht verloren, sondern einfach nur verschüttet. Glück gehabt. Urlaub macht uns also ein bisschen dümmer, aber halt nur auf Zeit.
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6: Das Radio Top 40 Wetter, so wie es jetzt ist, bleibt es auch noch bis heute Abend bis zu 25 Grad, viel Sonne, blauer Himmel, kaum Wolken und es bleibt trocken, so lieben wir das. Jetzt gibt's erstmal alles, was für deinen Feierabend wichtig ist, von Jan.
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7: Hi. Die Technische Universität Chemnitz bleibt bei ihrer Entscheidung, Thüringens Ministerpräsidenten Mario Vogt den Doktorgrad zu entziehen. Laut Uni hat das zuständige Gremium Vogts Widerspruch zurückgewiesen. Das sei nicht überraschend, sagte der Anwalt von Vogt. Die Entscheidung der Uni werde man rechtlich prüfen und dann Klage einreichen. Vogt soll in seiner Dissertation 2008 unsauber gearbeitet haben. Deshalb hatte die AfD bereits mehrfach seinen Rücktritt gefordert. Das hat der Thüringer AfD-Vorsitzende Björn Höcke heute nochmals bekräftigt. Herr Ministerpräsident Vogt, beenden Sie dieses unwürdige Schauspiel und treten Sie endlich zurück, schrieb er in einer Mitteilung. Rückendeckung bekommt Vogt vom BSW und der SPD.

Die Zahl der Ebola-Toten im Kongo ist auf mehr als 2000 gestiegen. Das hat die kongolesische Regierung bekannt gegeben. Über 700 Personen werden auf Isolierstationen behandelt. Die Sterblichkeitsrate liegt den Angaben zufolge bei knapp 46%. Der aktuelle Ausbruch sei besonders schwer einzudämmen, weil es gegen diesen Typ des Erregers bisher keinen Impfstoff oder eine Therapie gibt. Europas aktivster Vulkan, der Ätna auf Sizilien,

0: auf der A4 Richtung Frankfurt zwischen Erfurt Ost und Erfurt West. Dann auf der A4 Richtung Frankfurt zwischen Erfurt West und Kreuz Erfurt. Auf der A71 wird auch geblitzt Richtung Schweinfurt in der Abfahrtstadt Ilm. Auf der B176 Gräfentonner Richtung Bad Langensalza in Erfurt-Linderbach Höhe Supermarkt. Dann auch im Ortsausgang Ruttersdorf Richtung Albersdorf und in Sulfriedberg Richtung Hirschbach. Weitere Meldung von den Straßen auf der A4 Richtung Dresden zwischen Weimar und Apolda. Vorsicht, da sind Reifenteile auf der Fahrbahn. Auf der A4 Richtung Frankfurt zwischen Gera Langberg und Rüdersdorf. Vorsicht, Gegenstände auf der Fahrbahn. Auch auf der A4 Richtung Frankfurt in Höhe Kreuz Erfurt sind Gegenstände auf der Fahrbahn. Und auf der A4 Richtung Frankfurt zwischen Friedewald und Bad Hersfeld. Vorsicht, Behinderung nach einem Unfall, da ist nur eine Spur frei. Hast du sonst noch was gesehen, dann einfach her damit. 0800, dann die 5 99 19 99. Anruf und WhatsApp geht beides. Oder auch über die Radio Top 40 App.
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0: Na hallo, der Dienstag, der ist so gut wie rum, so langsam ist für die meisten Feierabend angesagt. Und da ploppt direkt die Frage im Kopf auf, was gibt's denn heute Abend zum Abendbrot? Was kochen wir uns Schönes? Und da muss ich ganz ehrlich sagen, ich habe auch noch gar keinen Plan. Also falls du eine geile fixe Idee hast, schick sie super gerne rum. 0800 die 5 99 19 99 ist die Nummer, ich werde es nachkochen. Und in der Zeit gibt's hier noch mehr Sommervibes auf die Ohren mit Sorry Puppy von Topic.

0: Alone von Alan Walker. Ich hoffe, du hast einen schönen Dienstagnachmittag, einen schönen Feierabend. Na, wer hat genau das früher auch gesagt?
1: Mama, wenn ich groß bin, will ich Handwerker sein.
0: Ist nur die Frage, was für einer? Und vielleicht klärt sich das ab nächster Woche.
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Es ist 20 nach 5. Feierabend ist angesagt, wo wir uns ja eigentlich auch mal wieder schön auf dem Balkon in den Garten pflanzen können und was lesen können. Radio Top 40 läuft, Nadine hier. Ich finde, das macht man wirklich viel zu selten, es sei denn, man ist so ein richtiger Bücherwurm. Dabei tut das ja so gut, da kann man so gut mal abschalten. Falls du noch nicht das passende Zuhause hast, habe ich sogar eine kleine Empfehlung für dich. Ist bei BookTok ja auch schon durch die Decke gegangen. Das ist so eine Mischung aus Love Story, aber eher Thriller, nämlich Verity. Da geht es um eine Autorin, die sich im Haus einer erfolgreichen Schriftstellerin um die Veröffentlichung von einem neuen Buch kümmert, weil diese Frau schwer krank ist und es selber nicht mehr weiterschreiben kann. Dabei findet diese Autorin zwei Manuskripte, in der wirklich sehr dunkle Wahrheiten über diese kranke Frau rauskommen. Ab da wird es dann richtig crazy und gruselig im Haus. Also wirklich Empfehlung, geht raus. Und das Geile ist, das wurde verfilmt. Mit Anne Hathaway und Dakota Johnson in den Hauptrollen, kommt schon am 1. Oktober ins Kino und vor 2 Stunden ist der neue Trailer rausgekommen. Der sieht sogar noch spannender, noch gruseliger aus als gedacht. Wirklich mega. Kannst du dir direkt auf der Insta-Seite von Verity angucken. Der Film, der kann nur gut werden. Und das Geile ist, da hast du auch noch genug Zeit, um vorher das Buch zu lesen.

0: der neue super schöne Song von Lea. Mit dir alleine sein. Hier bei Radio Top 40. Hab einen schönen Feierabend.
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3: Das ist wirklich der perfekte Feierabend. Blauer Himmel, kaum Wolken, Sonne pur und bis zu 24 Grad. Lieben wir, jetzt ist es 5:30. Wir schauen nochmal schnell auf die Blitzer. Da steht einer auf der A4 Richtung Frankfurt zwischen Erfurt Ost und Erfurt West. Auch auf der A4 Richtung Frankfurt zwischen Erfurt West und Kreuz Erfurt. Auf der A71 Richtung Schweinfurt in der Abfahrtstadt Ilm und in Erfurt Linderbach Höhe Supermarkt. Zwei Meldungen haben wir noch von den Straßen. Auf der A4 Richtung Dresden zwischen Weimar und Apolda. Vorsicht, Reifenteile auf der Fahrbahn. Und auf der A4 Richtung Frankfurt zwischen Gera Langberg und Rüdersdorf. Vorsicht, Gegenstände auf der Fahrbahn. Hast du sonst noch was gesehen? Dann einfach her damit. 0800, dann die 5, 99, 19, 99. Anruf und WhatsApp geht beides. Oder auch einfach über die Radio Top 40 App.
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0: Messi von Lola Young. Boah, das ist gerade wirklich so gemein, wenn du in die Socials gehst. Gerade sind wir ja wirklich mitten in der Festivalzeit, hast überall siehst du Content dazu und da kriegt man so Bock auf eins zu gehen. Und das, obwohl ja gerade erst SMS war, aber es wird einfach Zeit fürs Nächste und da schicken wir dich for free hin.
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Abend. Schön, dass du dabei bist. Rally Top 40 läuft. Nadine hier. Na, bei wem war bei der Arbeit noch Gesprächsthema Nummer 1 die partielle Sonnenfinsternis morgen? Und da ganz besonders die speziellen Brillen. Hätte ich ja niemals gedacht, dass es auf einmal so ein Ding ist. Aber die sind halt in so vielen Läden schon ausverkauft. Das ist der Wahnsinn. Morgen geht es ja so gegen 19:15 los. Und hier wird die Sonne so bis über 80% verdeckt sein. Um hinzugucken, braucht man aber eben eine zertifizierte Sonnenbrille, sonst kann das die Augen schädigen. Die kriegst du dann im Fachhandel oder auch online und da gehen die jetzt kurz vorher wirklich weg wie nichts. Die werden sogar online schon für relativ hohe Preise gehandelt. Ein Kollege hat sich vorhin mal bei Optikern durchtelefoniert, da mussten manche sogar noch nachbestellen. Also, wenn du morgen auch eine haben willst, ranhalten und dann wird das, glaube ich, ein richtiges Happening morgen.

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1: Das Radio Top 40 Wetter. Wir haben noch bis zu 24 Grad, viel Sonne, auch blauen Himmel, kaum Wolken. Heißt, es bleibt auch trocken. Das lieben wir doch. Jetzt gibt's erstmal alles, was für deinen Abend wichtig ist. Von Jan.
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3: Hi. In der Diskussion um die Aberkennung seines Doktortitels bekommt Thüringens Ministerpräsident Mario Vogt Rückendeckung aus seinem Kabinett. Heute war bekannt geworden, dass die TU Chemnitz den Widerspruch des Ministerpräsidenten gegen die Aberkennung zurückgewiesen hat. Der Anwalt Vogts will nun Klage einreichen. Das sei das gute Recht Mario Vogts, sagte Thüringens Infrastrukturminister Steffen Schütz vom BSW. Er sehe nicht, dass die Entscheidung der TU eine juristisch fundierte Prüfung und Entscheidung ersetze. Auch SPD-Vize-Landeschefin Katharina Schenk stellte sich hinter Vogt. Kritik kommt von der Linken und der AfD. Björn Höcke forderte erneut den Rücktritt des Ministerpräsidenten. Das schwere Erdbeben in Kolumbien hat nach einer vorläufigen Bilanz des Städteverbandes mindestens 169 Menschenleben gefordert. Mehr als 660 Menschen wurden verletzt. Beide Zahlen dürften noch steigen, da die Rettungs- und Bergungsarbeiten noch laufen. Unter den Trümmern werden noch viele Menschen vermutet. Allein in der Millionenstadt Cali werden 188 Personen vermisst. Das Beben gestern Morgen mit der Stärke von 7,4 gilt als eines der schwersten der vergangenen Jahrzehnte. Der Deutsche Fußballbund will nach mehr als 25 Jahren bei Länderspielen wieder Stehplätze einführen. Das hat der DFB heute bekannt gegeben. Schon bei der Heimpremiere von Bundestrainer Jürgen Klopp gegen Griechenland am 27. September in Augsburg soll es diese Tickets geben. Für die anstehenden Nations League-Spiele beginnt der öffentliche Ticketverkauf dann am 18. August.
1: Danke, Jan. Es ist 18 Uhr. Wir schauen auf die Blitzer. Da steht einer auf der A4 Richtung Frankfurt zwischen Erfurt Ost und Erfurt West. Auf der A4 Richtung Frankfurt zwischen Erfurt West und Kreuz Erfurt. Dann noch auf der A71 Richtung Schweinfurt in der Abfahrtstadt Ilm. Im Ortsausgang Bienstedt am Kuhstall. Dann in Gera Südosttangente an der

Kreuzung und in Zaubach aus Weimar kommt in der Kurve. Dann haben wir noch zwei Meldungen von den Straßen. Auf der A4 Richtung Frankfurt zwischen Gera Langberg und Rüdersdorf, Vorsicht, da sind Gegenstände auf der Fahrbahn. Und auf der A38 Richtung Leipzig zwischen Heilbad-Heiligenstadt und Leinefelde-Worbis sind gleich drei kaputte LKWs auf dem Standstreifen. Hast du noch was gesehen, dann einfach her damit. 0800, dann die 5, 99, 19, 99. 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

Hallöchen, ich hoffe, du machst dir einen tollen Dienstagabend, hast einen schönen Feierabend, genießt noch das Wetter. Hier gibt's jetzt einen kleinen Vorgeschmack auf das neue Album von Alex One. Das kommt ja schon Ende August raus. Das ist Passenger hier bei Radio Top 40.

Schnorcheln oder unterwegs zum Training bei deinem Verein. Und da habe ich jetzt den perfekten Song, zu dem du dabei mitviben kannst. Den neuen von Cat's Eye, Animal heißt er. Radio Top 40 läuft, Nadine hier. Ist aber auch wirklich wild, wie viele verschiedene Stile die einfach haben. Ich meine, da gibt's einmal diesen Song. Gabriella, der ja eher entspannt ist. Dann den hier, der so richtig auf die 12 und Party pur ist. Pinky Up. Und eben Animal. Der dir auch so einen kleinen Selbstbewusstseins-Push beim Mitweiben gibt, lieben wir. Die sind ja dieses Jahr sogar noch für ihre Tour in Deutschland. Am 13. September sind sie in Köln. Wir haben sie aber natürlich auch hier deswegen.

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